0: hinkommen, weil du hast ja begonnen mit Lyrik. Was war das Erste, was du geschrieben hast?
1: Das ist jetzt eigentlich schwer zu beantworten, weil ich glaube, ich habe schon als Kind Gedichte geschrieben. Ja, und dann irgendwann, also eigentlich erst so, ich hab immer wieder, also es ist eigentlich alles fragmentarisch geblieben und ich habe dann in Wien Publizistik studiert und genau bis dahin ist eigentlich nichts wirklich fertig geworden und danach erst hat es mich so richtig gepackt und dann...
0: Ich habe auch gesehen, du hast literarisches Schreiben am Institut für Narrative Kunst. Genau. Welchen Einfluss hat das auf deine literarische Arbeit gehabt?
1: Genau, diesen Lehrgang habe ich eben also erst nach dem Studium dann begonnen. Und ja, das war sehr spannend, weil ich finde einfach durch das Lesen der Texte der anderen kann man auch irrsinnig viel lernen, also für die eigenen Texte.
0: Welche Literatur hast du gerne? Was liest du gerne? Was stelle ich mir vor, dass bei dir im Nachtkastel liegt?
1: Ja, zum Beispiel Mayröcker, also halt Lyrik, aber nicht nur. Ja, eigentlich alles Mögliche.
0: Du hast ja auch schon einige viele Auszeichnungen erhalten für deine Arbeit. 2012 einen Literaturpreis.
1: Ja, das war der erste, Kurzgeschichte, genau.
0: Genau, und dann den Kärntner Lyrikpreis, da hast du auch...
1: Den dritten Platz, ja. Genau.
0: Und du hast vom Bundeskanzleramt ein Arbeitsstipendium erhalten, 2014.
1: Ja, genau, also und 2016 auch ein Startstipendium eben. Also für junge Autoren.
0: Für junge Autoren. Genau. Also Literaturpreis der Kärntner Schriftstellerinnen 2016 und ein Aufenthaltsstipendium Casa Literarum. Also da warst du in Italien,
1: mit dem
0: Stipendium.
1: Ja, südlich von Rom. Das war wirklich sehr schön, sehr, sehr idyllisch auch, sehr ruhig. Und, ja.
0: Und auch das ganz wichtig, 2015 Siegertexte vom Literaturwettbewerb Ö1, Geld und Gier.
1: Ja, genau.
0: Ja.
1: Genau, also unter den 9 Siegern.
0: Und dein letztes Werk ist der Adrian.
1: Genau.
0: Und was war davor? Was hast du lyrikmäßig, was hast du denn da geschrieben?
1: Lyrik ist noch gar nicht so viel veröffentlicht worden. Also zumindest ich arbeite jetzt gerade eigentlich an meinem ersten Lyrikband. Aber der wurde jetzt schon so oft überarbeitet, das ist, ja.
0: Also das braucht's.
1: Immer wieder, genau, es braucht noch ein bisschen Zeit und... Genau, aber es gibt auch schon ganz viele Notizen für den zweiten Roman. Ja, weil ich, wie gesagt, also ich sammle gern ganz viel, so alles eben, was mir so zugeflogen kommt.
0: Was wird der Inhalt sein, also nicht der genaue Inhalt, in welche Richtung wird es gehen?
1: Naja, das möchte ich jetzt noch nicht so ganz verraten.
0: Das ist respektiert, selbstverständlich.
1: Ja, es ist jetzt noch irgendwie zu früh und ja.
0: Wo und wann schreibst du am liebsten?
1: Ja, wie gesagt, also gern, wenn ich unterwegs bin. Aber es muss nicht sein, ich kann auch total zu Hause vom Computer völlig versinken ins Schreiben und gerade das finde ich auch besonders schön, also wenn ich dann wirklich in diesen Schreibfluss komme, ja, da vergisst ich dann einfach jegliche Zeit und
0: kommt in Flow. Ja. Und hast du so das Gefühl, dass du so deinen persönlichen Schreibstil gefunden hast? Das ist jetzt der erste Roman, es kommt der zweite.
1: Ja, das ist immer schwierig. Ich meine, ich glaube, generell ist mein Schreiben ja sehr lyrisches Schreiben. Und also ich habe ja als Kind, ich habe also Musikhauptschule besucht und später auch dann Oberstufenrealgymnasium mit musischem Schwerpunkt. Und ich glaube, das hat mein Schreiben schon auch sehr geprägt. Also ich habe früher halt Gitarre gespielt und eigentlich spiele ich jetzt nicht mehr Gitarre. Aber ich glaube halt, in den Texten merkt man das noch,
0: Das Musikalische
1: und der Rhythmus ist mir eben auch ganz wichtig, also einfach die Sprache eben, der Klang.
0: Wie findest du die Ideen für deine Gedichte, für deine Lyrik oder auch für deine Bücher?
1: Ja, es ist schwer zu sagen, weil ich habe manchmal das Gefühl, ich bin eigentlich sehr leicht zu inspirieren.
0: Also, das ist ja schön.
1: Ja, also manchmal so, dass ich habe dann halt so... Ja, eine richtige Fülle und dann tut mir eher schwer, das zu ordnen.
0: Was ist denn der schwierigste Teil, eine Autorin zu sein? Und was ist der beste Teil, eine Autorin zu sein? Schwierige Frage.
1: Also ich mache zum Beispiel wirklich gern Lesungen. Ich finde das sehr schön. Das freie Gespräch macht mich ein bisschen nervös, aber das Lesen finde ich wirklich schön. Also da kann ich auch richtig irgendwie drin versinken. Ja, schwierig. Ja, natürlich auch davon zu leben ist immer schwierig.

0: Aber
1: Ja.
0: wir werden ihn dann noch ein paar Passagen hören, hoffentlich.
1: Ja, genau.
0: Ja, auch. Also wenn man sagt, ich möchte wirklich mit diesem Beruf, das ist der Beruf und der kommt aus meinem Herzen und da, das möchte ich machen, ist natürlich eine Herausforderung. Wie stelle ich mir jetzt so einen Tag von der Angelika Stallhofer vor?
1: Naja, es ist nicht jeden Tag jetzt gleich, aber und eben es ist auch nicht so, dass ich ja, keine Ahnung, 10 Seiten oder so schreibt das. Also für mich wäre das viel zu viel. Ja, aber dafür eben lösche ich auch wieder nicht so viel weg. Also es ist dann, das vieles bleibt dann auch ungefähr so. Ich meine, es wird schon zigmal überarbeitet, das natürlich schon, aber es ist nicht so, dass ich jetzt, keine Ahnung, 20 Seiten schreibe und dann 10 Seiten davon wieder wegschmeiße.
0: Wenn du eine Romanfigur treffen könntest, welche Romanfigur wäre das?
1: Puh.
0: Oder gibt es so viele, die so spannend sind?
1: Ja, ich glaube wirklich von Robert Musil den Mann ohne Eigenschaften, weil so in meiner Jugend hat mich diese Figur irgendwie sehr fasziniert. Ja, vor allem, also überhaupt dieses, ja, dieses Genauigkeit und Seele und den Möglichkeitssinn. Ja. Ja, weil ich glaube, gerade so, wenn man am Land aufwächst, gibt es immer viele, die keinen, sagen wir, keinen sehr ausgeprägten Möglichkeitssinn haben.
0: Vielleicht auch nicht so
1: Und
0: den
1: so.
0: Bezug dazu.
1: Ja.
0: Ja. Ja, es ist spannend. Interessant auch für meine Zuhörerinnen und Zuhörer, gibt es in nächster Zeit eine Lesung, wenn Sie sagen, ich möchte gern die Angelika Stallhofer live nicht nur bei Radio Orange auf Awareness FM hören, sondern ich möchte gern zu einer Lesung gehen. Gibt es da was in nächster
1: Ja,
0: Zeit?
1: es gibt sogar eine sehr bald am 17. April im Au in Otterkring,
0: In
1: im
0: Otterkring.
1: 16. Bezirk, genau.
0: 17. April ist das.
1: Ja, genau, um 20 Uhr.
0: Ihr habt das alle gehört da draußen, am 17. April um 20 Uhr
1: Im Au bei
0: im
1: Buchin
0: Au.
1: Beisel.
0: Ja, aber es ist immer sehr spannend. Es ist eine andere Atmosphäre, wenn man bei so einer Lesung ist. Aber wir freuen uns natürlich hier auch, wenn wir noch etwas hören. Und du wählst aus und in der Zwischenzeit Musik.

Ja, Adrian überlegt nun also, ob er diesen Auftrag annehmen soll und er ist ein wenig skeptisch. Zum anderen muss er aber das Pflegeheim seines Vaters finanzieren, das viel Geld schluckt. Und auch ein gemeinsamer Urlaub mit seiner Freundin Anna wäre wieder einmal schön. Nach einigem Hin und Her beschließt er eben, den Auftrag anzunehmen und er zieht für eine Woche in der Smart Home. Und was vielleicht noch wichtig ist anzumerken, seine Freundin Anna ist ja Schriftstellerin und ein sehr großer Freigeist. Und während er nun im Smart Home sitzt und sich für diese Werbekampagne mit den Vorzügen eben dieses Hauses vertraut machen soll, ist sie auf einem Literaturfestival mit ihrem Kollegen Peer. Und ja, das weckt dann sehr seine Eifersucht. Ich lese jetzt die Passage von seinem Einzug in das Haus. Ich fahre 28 Minuten mit dem Zug. Es ist frühsommerlich warm, sehr heiß für Mitte Mai. Die Sonne blitzt durch die Fenster und blendet, aber die Luft im Großraumwagen ist kühl. Ich habe es angenehm, die beiden Plätze gegenüber sind frei geblieben und ich bin gewappnet. Das Abenteuer kann beginnen. Auf dem Tisch vor mir befindet sich mein Notizbuch, darauf die Smartwatch. Auf dem Grund meiner Notebooktasche ruht das Handbuch zur neuen Häuslichkeit. Heute Morgen habe ich es darin versenkt. Mit einem Griff fische ich es heraus. Dann strecke ich die Beine und studiere erneut die Vorzüge des Smart Homes. Neben dem Notizheft liegt eine zurückgelassene Tageszeitung, Revolverblattformat bunt, die Ausgabe von heute, als würde das zählen. Es ist dieselbe wie gestern, dieselbe, die mir vor 7 Wochen auf dem Tisch des Lampedusa begegnet war. Einzig ihrer Wetterprognose kann ich trauen. Täglich ist von Ausschreitungen die Rede, von Wellen der Angst. Zuwanderung, Kriminalität. Die Schlagworte sitzen, werden in einem Atemzug genannt und bleiben. Nur die Nachrichten werden getauscht. Auch der Häusermann hat das Wort. Es ist schon bezahlt. Er sagt, wir haben ein Problem, aber Safe and Smart Living hat die Lösung dafür parat. Ich gähne. Zugleich schwitze ich und bin aufgekratzt. Die Konzentration fällt mir schwer. Ich werfe einen schiefen Blick Richtung Fenster. Meine Smartwatch besteht aus einem Lederarmband und einem schlichten schwarzen Quadrat. Sie versucht, wenig Aufsehen zu erregen, hebt sich kaum vom Hintergrund meines Notizbuchs ab. Es dient ihr zur Tarnung. Der Zug fährt schnell, die Uhr ist still, doch sie schläft nie. Bewegung, heißt es, würde gegen die Angst helfen, eine Strömung, in die richtige Richtung, also immer nach vorn. G&B hat an der Uhr gedreht, die Flotte des Häusermanns die Segel gehisst. Neue Häuslichkeit heißt das Tochterschiff. Christoph ging unerwartet über Bord, Beate steht jetzt am Steuerrad, wird gemeinsam mit dem Häusermann die Wellen reiten. Und nun ist es zu spät. Ich werde ihr Handlanger sein, der Mann mit der Uhr. Noch halte ich mir die Smartwatch vom Leib, sie ist mir verdächtig. Dabei verlief unser Kennenlernen gut. Die Sache ging unkompliziert vonstatten, erforderte kein großes Ritual. Sie scannte meine Venen und erkannte mich sodann als ihren rechtmäßigen Besitzer an. Das Viereck hat es in sich. Eine ganze Reihe von Funktionen findet sich darauf konzentriert. In den nächsten Tagen werden wir das Vergnügen miteinander haben, und schon ahne ich es, es wird ein zweifelhaftes sein. Ich werde telefonieren und Nachrichten mit ihm schreiben, es wird meine Körperfunktionen überwachen und mich vor Gefahren warnen, wird zu mir sprechen, wenn ich es will. Wir werden Freunde werden. Einander lieben und mehr noch hassen. Ich erinnere mich an Annas Notiz, die vor einiger Zeit auf dem Küchentisch lag. Immer schneidet sich irgendwo einer mit dem Zeitmesser, lässt sich bedrängen oder setzt sich selbst unter Druck.
Schwachsinn. Ich habe 7 Tage Zeit, um in meine Rolle zu finden. Max Bayer steht an der Startlinie bereit. Der Rest wird sich fügen. Er kommt also nun zum Haus. Seufzend wische ich mir den Schweiß von der Stirn. Anschließend hole ich die Smartwatch aus der Notebooktasche und schlage sie um mein Handgelenk. Sofort richtet sie ein freundliches Wort an mich. Hallo, Adrian Keller. Willkommen bei Safe and Smart Living, dein sicheres Zuhause. Sie beginnt, meine Schritte zu zählen. Im Handumdrehen steht das Gartentor offen. Das Smart Home entspricht der Abbildung, die ich von den geplanten Modulhäusern kenne. Es ist ein wenig breiter als in meiner Vorstellung, doch erweckt es einen kompakten Eindruck. Seine äußere Erscheinung ist mindestens so adrett wie auf dem Bild. Große Fensterfronten, moderne Fassade aus unbehandeltem Holz, eine Garage, daneben ein kleiner Garten, überschaubar und umzäunt. Modell Helene. Im Garten ist ein Teich angelegt. Im Hintergrund befindet sich ein Stück Wald. Das offene Gartentor war nur ein Vorgeschmack. Ab jetzt wird alles wie von Zauberhand geschehen. Oder wie Mutter stets gesagt hat, mit links. Die nächsten 30 Minuten verbringe ich am Esstisch sitzend. Ich habe mir analoge Gesellschaft geholt. Vor mir liegt aufgeschlagen das Handbuch zur neuen Häuslichkeit. Mehr schlecht als recht unterhalte ich mich mit ihm, rufe mir die großgeschriebenen Kapitel in Erinnerung. Sicherheit, Unterhaltung und Komfort, Energie. Das ist also die Hausbibel, hatte Anna gemeint, als ich ihr das Handbuch gezeigt hatte, später die Smartwatch. Könnte man sagen, hatte ich erwidert, wäre sie nicht so dünn. Anna hatte darin geblättert, das Gewicht der Worte zählt. Sie ist umfangreich genug. Das Haus heißt, wie meine Mutter, was endlich aus mir herausgeplatzt. Aber Anna hatte zum Namen geschwiegen, auch zur Uhr. Helene bildet die Vorhut. Noch ist sie also allein. Ihre einzigen Nachbarn bewohnen ein herkömmliches Einfamilienhaus. Sie wird vermutlich keine Unterhaltung vom Zaun brechen wollen. Das fremde Wesen ist ohne Intelligenz. Bald wird sie Gesellschaft erhalten von Modell Buddha und Modell Schick. Ich will mich erneut schlau machen, doch ich ziehe den Kürzeren. Die Hausbibel ist schlauer und macht mir Angst. Das Haus, erinnert sie mich, hat 33 Augen. Die sind überall, innen wie außen, und Bewegungssensoren. Damit erfüllt es jede sich nähernde Gefahr. Die lückenlose Überwachung ist damit sichergestellt. Beinahe. Das Böse hat mehrere Namen. Der tote Winkel ist einer davon. Der blinde Fleck lautet ein zweiter. Die Toilette, erfahre ich, ist der einzige Ort des Hauses, der von Kameras verschont geblieben ist. Ein Privatsphärenreservat, übersetze ich. Dort darf das Wilde hausen. Und jetzt gibt es in diesem Haus natürlich eben ganz viele smarte Geräte. Unter anderem auch einen smarten Spiegel. Und dem er später begegnen wird. Und jetzt lese ich noch eine kurze Szene. Annas Schweigen über ihren Roman ist ungewöhnlich. Noch nie hat sie ein Geheimnis um ihre Arbeiten gemacht. Im Gegenteil, Anna ist ein offenes Buch. Ich darf in ihren Notizen lesen. Sie weiht mich in alles ein, was sie tut. Ich weiß über jeden Erfolg und jedes ihrer Ärgernisse Bescheid. Ich betrachte den Spiegel. Sein Verhalten ist bislang unauffällig. Er macht das Weiß an meinen Schläfen sichtbar, aber er spricht mich nicht darauf an. Smarte Spiegel finden klare Worte.
Du besitzt 83% Augenringe, 11% Hautunreinheiten, 53% Falten. Sie haben Vorschläge wie, du brauchst eine Rasur oder schmink dich, ziehen Schönheitstipps für dich aus der Tasche und geben Empfehlungen ab, erzählen Märchen über Beautyprodukte. Niemand ist der Schönste im ganzen Land. Das Ungeheuer darin bist du. Ich verziehe das Gesicht und trete einen Schritt zurück, murmle vor mich hin. Der Zitronenduft muss mir zu Kopf gestiegen sein. Und dennoch, wenn Anna ein Buch wäre, dann eines mit tausenden Seiten. Ihr Ehetext hatte es bewiesen. Ich fand ihn wenige Tage nach unserer Rückkehr aus Sorrent. Die Zufälligkeit meines Fundes schloss ich aus. Anna konnte, so viel wusste ich schon, mindestens so feige sein wie ich. Und wir waren wie die meisten. Wir wollten, dass das Leben irgendwie im Gleichgewicht blieb, glaubten uns zuversichtlich und klug. Wir warfen das Unbeständige in die eine Waagschale und das Leben legte sich in die andere. Und wussten wir es auch besser, wunderten wir uns doch, wenn das Beständige schwerer wog. Ich versuchte mir Annas Zeilen aus dem Kopf zu schlagen, doch zu spät. Sie hatten sich schon ihren Platz in meinem Gedächtnis gesucht. Ehe wir dachten, einander Liebe zu schulden, war alles gut zwischen uns. Ehe wir glaubten, glücklich sein zu müssen, waren wir froh. Ehe wir meinten, einander Tür und Tor zu öffnen, waren wir Verbündete. Ehe wir die Aufrichtigkeit priesen, fielen wir ehrlich übereinander her. All die Dinge zwischen uns, die zuvor wie von selbst geschehen waren, jetzt sind sie an guten Tagen das Werk eines russischen Kunstfälschers, an schlechten Tagen ein abgekartetes Spiel. Ich finde dich nicht mehr oft. Und sag mir, wo wirst du sein, wenn der Hütchenspieler geht?

0: Ja, das ist ja ein hochaktuelles Thema. Du hast auch viel recherchiert zu Smart Homes. Was bringt denn die Zukunft? Auf was müssen wir uns gefasst machen? Oder ist schon vieles da?
1: Ja, vieles ist ja eh schon da. Genau. Ja, zum Beispiel smarte Kühlschränke gibt es ja eh schon sehr lange. Ja, was ich dann spannend fand daran, also eben dieses, also es ist ja momentan einfach so dieses, wir haben halt ein sehr gestiegenes Sicherheitsbedürfnis.
0: Also Smart Home heißt, ich kann das auch von draußen, kann ich meine Wohnung anschauen, kann ich schauen, was da drinnen los ist, kann das Ganze steuern.
1: Ja, genau. Ja, in meinem Roman, ich habe es einfach eben mit der Smartwatch gemacht, aber normalerweise macht man es halt mit dem Smartphone einfach. Mhm. Und ja, es gibt mehrere Möglichkeiten. Und ja, ich fand halt dann sehr interessant daran, also diese Überwachung, die dann eigentlich, mhm, also dieses Sicherheitsbedürfnis auf der einen Seite, aber die dann so kippt in dieses, also Überwachung, mhm, ja, genau, und dieser Komfort, der wird eigentlich zur Bedrohung, weil alle wollen ja immer Komfort, das ist ja das, ja, Wichtigste.
0: Und das ist ein sehr spannendes Thema, also ich denke mal, das literarisch dann zu verarbeiten, ist ja sehr eine große Herausforderung auch.
1: Ja, und ich fand das spannend. Also Adran wird ja dann immer wahnhafter in seinen Vorstellungen. Und das hat auch wirklich sehr viel mit dieser Überwachung, diesem Haus zu tun. Und ja, ich fand das einfach spannend, also ja, darüber zu schreiben, auch was macht das mit unseren Beziehungen. Ja, also.
0: Ja, ein sehr spannendes Thema. Also Leute, schaut, ihr findet sicher draußen den Adrian und die unzählbaren Dinge. Ein toller Roman, toll gelesen von der Angelika Stallhofer. Und am 17. April gibt es eine Lesung, wo man hingehen, genau, kann und ich dann auch live erleben kann, genau wie hier, aber in natürlich einer Leseatmosphäre einer schönen, also das, genau, ist immer ein bisschen anders natürlich.
1: Ja, genau. Im Au.
0: Sehr empfehlenswert. Und wenn man jetzt zum Beispiel eine Lesung buchen möchte, wenn man sagt, ich möchte Kontakt mit der Angelika Stallhofer, wie kann man dich kontaktieren?
1: Ja, also entweder direkt mich oder über den Verlag. Also Krämeier und Scherio.
0: Krämeier und Scherio, also dass wir auch den Verlag nennen. Und du hast auch als Cover hast du ein schönes Bild. Was ist das jetzt?
1: Ja, das ist ein Ausschnitt aus dem Frühling von Botticelli. Und das kommt auch im Roman vor.
0: Darum. Ein sehr schönes Cover. Also das ist wirklich lesenswert und auch das Cover ist sehr ansprechend. Ja, ich bedanke mich bei dir, dass du dir Zeit genommen hast, dass du vorbeigekommen bist und aus deinem tollen Roman vorgelesen hast, dass wir schon ein bisschen einen Einblick haben durften und genießen durften. Und ich hoffe, du schaust wieder vorbei.
1: Ja, gerne und nochmals herzlichen Dank.
0: Ja, danke schön. Vielen Dank fürs Zuhören und bis zum nächsten Mal. Ich freue mich schon wieder, wenn ihr euch reinhört in Awareness FM mit Dorothea Hagen. Und heute war zu Gast bei mir Angelika Stallhofer.

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2: Klar wäre das Hübsche und würde mich auch ja, oder doch, wa? Nee, weil, ich meine, das ist doch alles nicht so wichtig. Mensch, Hauptsache du und ich und zusammen und wohlfühlen, oder? Putschi, ne? Kannst du mit Putschi, bisschen ausgeputschi? Na, bin ab dafür. Okay, naja. Alles klar, muss ja auch nicht. Ja, alles klar, ruf schon wieder an. Nee, das ist schon auch noch. Nee, ist schon auch noch.
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Das ist unsere Single. Habt ihr die schon mal gehört? Ja, pass auf. Wir unterbrechen jetzt aus zwei Gründen. Zum einen will ich euch sagen, dass ihr Montag Fernsehen gucken sollt. Ob ihr es glaubt oder nicht, wir sind in der ZDF-Hitparade mit dem Ding. Ja. Was soll man davon halten? Na gut, wie dem auch sei, lassen wir uns überraschen, was dabei rauskommt. Das zweite ist, dass wir einen Film davon gemacht haben und wir haben den Film jetzt seit 3 Tagen und die letzten beiden Tage lief das immer noch zu langsam und heute hat Heino das repariert. Zum ersten Mal der Film in der richtigen Geschwindigkeit. Jetzt kommt Uwe und baut auf und gleich geht der Film ab. Sekunde. Wie geht das Licht aus? Gibt's ja keinen Hausmeister oder sowas. Kommt schon. Aha. Wo ist er? Können wir mal einen Spot haben für den jungen Mann hier? Er kostet das so richtig aus hier. Lässt sich Zeit. Mhm. Ja.

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1: Ri, was ist das für ein komisches Wort?
2: Ri bedeutet Wasser auf Tschetschenisch.
1: Wo kann man denn überall etwas lesen?
3: Lesen kann man überall, wo Schrift ist. Zum Beispiel in der Straßenbahn oder in Geschäften. Weinzug.
1: Ich weiß, was das bedeutet. Das bedeutet Kette auf Polnisch.
3: Kann man Bücher auch essen?
4: Nein.
3: Doch, es gibt Menschen, die verschlingen ein Buch nach dem anderen.
1: Na Mahlzeit.
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